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Bravo Müller, gut vorbereitet. 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
2: Ja, schönen guten Abend, liebe Zuhörer. Heute also der zweite Teil über die New Yorker Plattenfirmen Harold und Amber, zwei der herausragenden unabhängigen Labels der Rock'n'Roll-Ära. Inhaber beider Firmen war Al Silver, ein Weißer, der schwarze Rhythm and Blues Musik wirklich mochte und nicht bloß Geld damit verdienen wollte. Sein musikalisches Engagement offenbarte sich auch in der Qualität der meisten der insgesamt 310 Singles, die Silver ab 1953 auf Harold und ab 1956 auf Amber veröffentlichte. Und bereits bis Herbst 1957 konnte Silver mehrere Top-Hits verbuchen. So mit Faye Adams, mit den Nutmegs, mit den Five Satins oder den Mellow Kings, die heute alle als Klassiker der Rock'n'Roll-Ära angesehen werden. Setzen wir also die Harold-Amber-Story mit zwei Aufnahmen vom Oktober 1957 fort. Zuerst Billy Miles, dessen Komposition Tonight Tonight die Mellow Kings zum Hit gemacht hatten. Silver überredete Miles, seine Songs doch auch selbst aufzunehmen. Und mit The Joker gelang Miles dann auch im Herbst 1957 ein nationaler Hit. Hier gleich die wesentlich rockigere Plattenrückseite mit dem Titel Honeybee. Anschließend dann Big Bob Corngay, der 1951 als Solist begonnen hatte, dann von 1953 bis 1955 als Leadsänger der Dewdroppers erfolgreich war und danach wieder als Solist auftrat. Von Big Bob Corngays dritter Harold-Single von Oktober 1957 der Titel Humdinger.

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1: Nun zwei Aufnahmen vom Dezember 1957. The Turbans, ein schwarzes Quartett aus Philadelphia, war gleich mit ihrer ersten Harold-Single When You Dance vom Juli 1955 ein Top-20-Rhythm-and-Blues-Hit gelungen. Doch keine ihrer weiteren fünf Singles brachte einen ähnlichen Erfolg. Dabei halte ich Congratulations von ihrer letzten Harold-Platte für ihre beste Aufnahme, denn die beeindruckende Falsettstimme von Leadsänger Al Banks kam nirgendwo besser zum Ausdruck. Ende 57 erwarb Al Silver die Rechte an einer Platte, die kurz zuvor in Philadelphia auf dem kleinen Junior-Label erschienen und dort so erfolgreich war, dass Junior der großen Nachfrage nicht nachkommen konnte. Nachdem Silver die Platte auf Ember 1029 veröffentlicht und dabei die Hälfte der Musikverlagsrechte an Dick Clark abgegeben hatte, stellte Dick Clark die Platte in seiner Fernsehsendung American Bandstand vor. Und der Erfolg war überwältigend. Innerhalb von nur 3 Wochen wurde sie ein Nummer 1 und Millionenhit. Um welche Platte geht es hier? Get a Job von den Silhouettes mit der unvergleichlichen Einleitung des Basssängers Raymond Edward.

Neben den vielen Rhythm-and-Blues-Aufnahmen von Solisten und Vokalgruppen erschienen auf Harold und Ember auch einige wenige von weißen Rockabilly- und Rock'n'Roll-Interpreten. Als Beispiel stellte ich Ihnen in der vorigen Sendung Ronnie Pearson vor. Pearson nahm 1957-58 insgesamt 12 Titel für Harold auf, von denen aber nur 6 auf 3 Singles tatsächlich veröffentlicht wurden. Hier gleich von Ronnie Pearsons zweiter und dritter Single aus dem Januar und Februar 58 die Aufnahmen She Bops a Lot und Flippin' Over You. Ebenfalls im Februar 58 kam auf Harold 517 die einzige bekannte Platte von Gene Ross heraus, mit einer Coverversion von Endless Sleep, die aber in keiner Weise die Qualität des Originals von Jody Reynolds erreichte. Deshalb hier von der Plattenrückseite die wesentlich bessere Aufnahme Gene Ross und The Only One.

Ihren Anfangserfolg mit Get a Job konnte das schwarze Quartett The Silhouettes aus Philadelphia leider nicht wiederholen, wenngleich ihre nachfolgenden Aufnahmen qualitativ teilweise besser waren. Hier gleich von der zweiten Ember-Single der Silhouettes vom März 58 eine weitere Abtempo-Nummer, Hidden for the Poorhouse. Die Gruppe ist übrigens auch heute noch immer aktiv, wenngleich in etwas veränderter Besetzung. Im Juli 58 veröffentlichte El Silver auf Ember die einzige Platte der Honeycones, einer personell unbekannt gebliebenen weißen Formation, die vermutlich aus Session-Musikern bestand. Mit ihrer Aufnahme Op wollte Silver einen damals gerade gängigen Teenager-Ausdruck, nämlich Op, musikalisch auswerten. Und tatsächlich konnte sich die Platte im hinteren Feld der Hot 100 platzieren. Weniger erfolgreich war das weiße Quintett The Loungers mit Remember the Night von ihrer einzigen Herald-Single aus dem Dezember 58. The Loungers aus Staten Island gegenüber von Manhattan hatten zuvor als The Secrets eine Platte für Decca 1957 eingespielt, die aber ebenso unbeachtet geblieben war. 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

Die zweieinhalbjährige Zeitspanne zwischen Frühjahr 58 und Herbst 1960 erwies sich für El Silva trotz ständiger Plattenveröffentlichungen als eine Art Dürreperiode, denn herausragende Hits blieben ihm und seinen Interpreten versagt. Im Vergleich zu den pop-orientierten Hits von Teen-Idolen wie Fabian, Frankie Avalon oder Bobby Rydell klangen seine Produktionen vermutlich damals zu wenig kommerziell. Hier drei Beispiele. Zuerst die schwarzen Royal Holidays mit Down in Cuba vom Januar 59. Im gleichen Monat erschien Chip Chip auf der fünften Single der Mellow Kings. Der Leadsänger dieser weißen New Yorker Gruppe, Bob Scholl, kam übrigens 1975 bei einem Unglücksfall ums Leben. Er ertrank. Und schließlich noch vom Herbst 59 We're Gonna Get Married von der ersten der drei Amber-Singles von Dean and Jean. Dieses schwarze Duo bestand aus Welton Dean Young und Brenda Lee Jones, die vorher in Dayton in Ohio zusammen mit Tommy Tucker, dem späteren High-Heel-Sneakers-Mann, in einer Band gespielt hatten. 1962-63 war das Duo dann auf dem Rust-Label ziemlich erfolgreich.

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1: Der Herbst 1960 brachte El Silver dann den letzten großen Hit-Erfolg, als er Morris Williams an The Zodiacs für Herald verpflichtete. Die im September 60 veröffentlichte Single Stay entwickelte sich schnell zu einem Nummer-1-Hit. Diese schwarze Gruppe aus Lancaster in South Carolina hatte vorher 1957 als The Gladiolas mit dem von Morris Williams geschriebenen Song Little Darling auf Excello fast den großen Durchbruch geschafft. Doch die weiße Coverversion mit den Diamonds machte damals das Rennen. Danach dann die weißen Fabulons von Ende 1960 mit Smoke From Your Cigarettes, einer Nachversion des schwarzen 1955er Originals von Lillian Leach and the Mellows. Zu dieser Zeit war in New York das erste Vokalgruppen-Revival in vollem Gange und die neuen weißen Gruppen griffen mit Vorliebe auf das Songmaterial ihrer schwarzen Vorbilder der Mid-50er Jahre zurück. Und schließlich dann noch einmal Morris Williams and the Zodiacs mit Come and Get It vom August 1961.

Das New Yorker Vokalgruppen-Revival Anfang der 60er Jahre war hauptsächlich eine Angelegenheit von Jugendlichen italo-amerikanischer und jüdischer Herkunft. Und viele der neuen weißen Gruppen bestanden aus solchen Jugendlichen. So auch The Vocal Airs aus dem Coney Island-Distrikt von Brooklyn. Dance Dance von den Vocal Airs erschien im Herbst 1962 auf Herald. Ebenso wie Marlene von den weißen Concords. Mit dieser Aufnahme versuchten die Concords ein bisschen den erfolgreichen Sound der Four Seasons nachzuahmen. Allerdings vergeblich.

Als eine der letzten Ember-Singles veröffentlichte El Silver im Herbst 1963 Shedding Teardrops von den schwarzen Paramonts aus Washington D.C. Ebenfalls im Herbst 63 brachte ihm die ungewöhnliche Fassung von Unchained Melody mit der Italo-Gruppe von Vito Balsamo and the Salutations aus Brooklyn einen lokalen Erfolg an der Ostküste. 1964 kam dann noch ein bescheidener Hit von der Mädchengruppe Patty and the Emblems, aber danach tat sich dann nichts mehr. Die britische Beat-Invasion hatte inzwischen alles niedergewalzt. Als logische Konsequenz stellte El Silver im März 1965 den Betrieb seiner Firmen ein und verkaufte wenig später den gesamten Katalog seiner Harold und Ember Labels. El Silver ist zwar heute noch immer im Plattenbusiness tätig, allerdings sehr im Hintergrund im Management. Doch seine beiden Labels Harold und Ember haben ihm einen Platz in der Geschichte des Rock'n'Roll eingetragen, der ihm von niemandem streitig gemacht werden kann. Ja, das war's dann für heute. Bis in 4 Wochen am 10. Juli. Tschüss, Ihr Werner Voss.

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2: Schönen guten Tag, liebe Zuhörer. Erst vor wenigen Tagen erfuhr ich mit ziemlicher Betroffenheit, dass Del Shannon schon Anfang Februar verstorben ist. Doch die Zeit für die Zusammenstellung einer würdigen Sendung über ihn war einfach zu kurz, sodass sie erst etwas später kommen wird. Heute und in 4 Wochen soll an die Plattenfirmen der Gebrüder Bihari in Los Angeles erinnert werden, deren Aufnahmen die Entwicklung des Rhythm and Blues und damit auch des Rock'n'Roll entscheidend mit beeinflussten. Im April 1945 gründete der damals 33-jährige Jules Bihari zusammen mit seinen Brüdern Saul, Joe und Lester Modern Records, um mit eigenen Aufnahmen schwarzer Interpreten seine in den schwarzen Gegenden von Los Angeles aufgestellten Musikboxen bestücken zu können. Anfänglich wurden hauptsächlich Piano-Boogies aufgenommen. Ab 1947 folgten dann auch Blues-Aufnahmen der verschiedensten regionalen Spielarten, die auch von kleinen Firmen aus anderen Städten übernommen wurden. Und mit diesen Blues-Aufnahmen kam Modern auch in die Rhythm and Blues-Charts. Hier 3 frühe Beispiele. Zuerst der texanische Gitarrist P.V. Creighton, der Modern schon Ende 1948 mit seinem langsamen Blues After Hours den ersten Nummer-1-Hit in den Rhythm and Blues Charts beschert hatte. Hier gleich P.V. Creighton mit dem Texas Hop, der 1949 bis auf Platz 5 kam. Ende 1948 erwarb Jules Bihari die Rechte an den Aufnahmen von John Lee Hooker, die dieser in Detroit aufnahm. Und gleich Hookers erste Modern-Single Boogie Chillin' wurde 1949 zum Spitzenreiter der Rhythm and Blues Charts. 1951 konnte Hooker mit I'm in the Mood diesen Erfolg wiederholen. Und als dritte Aufnahme dann noch Smokey Hawk, ebenfalls ein Texaner, mit Little Schoolgirl, das Anfang 1950 Platz 5 der Rhythm and Blues Charts erreichte.

Die von Modern Records veröffentlichten Aufnahmen umfassten die gesamte Palette der Rhythm-and-Blues-Spielarten Ende der 40er, Anfang der 50er Jahre. Und dazu gehörten auch die in den schwarzen Großstadtghettos entwickelten Spielformen mit kleinen, teilweise recht lauten Kombos, in denen häufig ein röhrendes Saxophon hervortrat. Hier wieder drei Beispiele. Rag Mob, ein Song, der im Original von der Western Swing Band von Johnny Lee Wills stammte, war in zahlreichen weißen und schwarzen Coverversionen im Frühjahr 1950 ein Riesenhit in den Charts. Eine für Modern aufgenommene schwarze Coverversion von Rag Mob mit Joe Latcher und seiner Band konnte sich aber nicht platzieren. Danach dann der auch hierzulande inzwischen bekannte texanische Pianist Little Willie Littlefield, der seit 1949 erfolgreich für Modern aufnahm. Achten Sie bei seiner 1950er Aufnahme Hit the Road mal auf das hämmernde Pianospiel. So spielte dann 5 Jahre später Little Richard. Und schließlich noch der Saxophonist Joe Houston, von dessen wilden Instrumentalstücken für Macy's Records in Houston, Texas, einige 1951 von Modern übernommen wurden. So auch Blow Joe Blow. Joe Houston zog dann 1952 von Texas nach Los Angeles, wo er schnell zum wohl populärsten Saxophonisten an der Westküste wurde.

Um auf nationaler Ebene bei den Musikbox-Beschickern und den Radiostationen mehr Beachtung zu finden, gründeten die Bihari-Brüder im Herbst 1950 das RPM-Label, auf dem dann auch zuerst Aufnahmen erschienen, die von Sam Phillips in Memphis aufgenommen waren. Sam Phillips verkaufte damals, bevor er 1953 sein eigenes Sun-Label gründete, seine Aufnahmen an drei verschiedene Plattenfirmen. Und der beste Fang, den die Biharis dabei machten, war 1950 der damals 25-jährige Blues-Gitarrist B.B. King, der sich schnell zum erfolgreichsten Star der Biharis entwickelte. Hier gleich B.B. King mit Hard Workin' Woman vom Herbst 1951. Durch B.B. King hatte Joe Bihari im Frühjahr 1951 in Memphis auch den damals 20-jährigen Gitarristen und Pianisten Ike Turner kennengelernt. Turners Band, die Kings of Rhythm mit dem Sänger Jackie Branston, hatte kurz darauf mit dem von Sam Phillips aufgenommenen Rocket 88 einen Nummer-1-Hit in den Rhythm and Blues Charts. Daraufhin verpflichtete Joe Bihari Turner als Talentsucher und Turner führte den Biharis bis 1956 eine Vielzahl von Interpreten zu. Der erste davon war ein bulliger Blues-Schauter mit einer Reibeisenstimme, Howlin' Wolf, den die Biharis aber schnell an das Chess-Label in Chicago verloren. Hier war Howlin' Wolf mit Riding in the Moonlight vom Herbst 1951 für das RPM-Label mit Ike Turner als Begleitpianisten. Und ein weiterer von Sam Phillips in Memphis aufgenommener Musiker verschaffte den Biharis Mitte 1952 auf RPM einen Riesenhit in den Rhythm and Blues Charts. No More Doggin' von Roscoe Gordon kam bis auf Platz 2.

eine dubiose Methode der großen Plattenfirmen der frühen 50er Jahre, nämlich schwarze Erfolgsnummern von weißen Interpreten nachsingen zu lassen und damit in den Popcharts abzusahnen, wurde aber auch umgekehrt von den kleinen unabhängigen Firmen praktiziert, jedoch in weit kleinerem Rahmen und relativ erfolglos. Ein Beispiel dafür lieferte Crazy Man Crazy von dem schwarzen Lucky Enoys Quartett mit dem Sänger Jimmy Waters, das Modern im Juni 1953 herausbrachte und das gegenüber dem Bill Haley Original doch recht abfällt. Mitte 1952 hatten Jules Sowell und Joe Bihari ihren Plattenunternehmen mit Flair ein weiteres Label hinzugefügt. Und Bruder Lester Bihari hatte im Dezember 1952 in Memphis das Meteor-Label im Alleingang gegründet, das im Rahmen dieser Sendung aber ausgespart bleiben soll. Von Meteor übernahmen die drei Los Angeles Biharis Mitte 1953 einen Blues-Gitarristen, der mit seiner Spielweise erst nach seinem Tode 1963 zu einer Legende werden sollte, Elmore James. Make a Little Love stammt von Elmore James' zweiter Flair-Single vom August 1953. Und im Dezember 1953 erschien die einzige Flair-Single des schwarzen Cajun-Musikers Clarence Garlow aus Louisiana, der bei Route 90, aber von Session-Musikern in Los Angeles begleitet worden war.

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1: Ab Ende der 40er Jahre hatte sich in Los Angeles wie in vielen Großstädten eine blühende Szene schwarzer Vokalgruppen entwickelt, in der ständig neue Formationen entstanden. Ein solches Teenager-Quintett wurde im August 1953 von Joe Beharie für das Flair-Label verpflichtet und erhielt auch den Namen The Flairs. Aus dieser Gruppe gingen drei später erfolgreiche Sänger hervor, nämlich Young Jesse, Richard Berry und Cornelius Gunter, der später 1958 bis 61 zu den Coasters gehörte und jetzt kürzlich in Las Vegas ermordet wurde. Obadiah Donald Jesse, besser bekannt als Young Jesse, begann als erster eine Solokarriere, und zwar im Mai 1954 auf Modern mit dem Liber Stoller Song I Smell a Rat, eine Coverversion des nur einen Monat zuvor erschienenen Originals von Big Mama Thornton. Zur damaligen Vokalgruppenszene in Los Angeles gehörte auch das Duo Marvin and Johnny, das mit der Modern-Single TikTok im Herbst 1954 bis auf Platz 9 der Rhythm and Blues Charts kam. Übrigens war im Text dieser Aufnahme die Zeile Buzz, Buzz, Buzz goes a honeybee zu hören, die sich 1957 als Titelzeile des Riesenhits der Hollywood Flames wiederfand.
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Den einzigen Top-10-Hit in den Rhythm-and-Blues-Charts hatte das Flair-Label im Herbst 1954 mit Oop Shoop von Shirley Gunter, der Schwester des eben schon erwähnten Cornelius Gunter. Zu Shirley Gunters Gruppe The Queens gehörte damals auch Zola Taylor, von der kurz zuvor eine Soloplatte auf RPM erschienen war und die dann Anfang 1955 Mitglied der Platters wurde. Weit erfolgreicher als Shirley Gunter war eine andere Sängerin, die heute noch aktiv ist, Etta James. Im November 1954 nahm sie als 16-Jährige mit der Johnny Otis Band ihre erste Modern-Single Roll With Me Henry auf, die dann im Frühjahr 1955 vier Wochen lang die Rhythm and Blues Charts anführte. Den Part des Henry sang dabei übrigens Richard Berry, auch von dem in der nächsten Sendung etwas ausführlicher die Rede sein wird. Als weiße Coverversion mit Georgia Gibbs war der Song unter dem viel harmloseren Titel Dance With Me Henry ein Nummer 1-Hit in den Popcharts.

Und zum Schluss dieses ersten Sendungsteils über die Plattenfirmen der Gebrüder Bihari in Los Angeles noch zwei Instrumentalaufnahmen. Die erste von dem Saxophonisten Joe Houston ist jedoch nur eine halbe Instrumentalnummer. Denn hier ist auch eine Vokalgruppe zu hören, die auf der RPM-Single aber nicht genannt wurde, weil sie bei einem anderen Label unter Vertrag war. Es waren die Platters. Hier also gleich Joe Houston mit den Platters und Stiggy Boom vom April 1955. Und ganz zum Schluss, soweit die Zeit noch reicht, Ike Turner als Gitarrist mit dem Stück Cuban Getaway, das im November 1954 auf Flair herauskam. Ike Turner war noch bis 1956 für die Biharis tätig und ging dann mit seinen Kings of Rhythm nach St. Louis, wo er Anna May Bollock alias Tina Turner dann kennenlernte. Ja, soweit für heute. In vier Wochen am 29. April der zweite Teil über die Plattenfirmen der Bihari Brothers. Bis dahin, tschüss, ihr Werner Voss.

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0: Hey, hello, hello, hello, jawohl, auch ich sage hallo und herzlich willkommen zu Backstage, der Sendung für Trash, Kitsch und Kult und mit der Musik aus 6 Jahrzehnten Rock- und Popgeschichte. Mein Name ist Thorsten Schmidt und worum soll es in dieser Stunde gehen? Es geht mal wieder um den Beat Club.
1: Wieso? Schon wieder Beat Club?
0: Das Jahr 1967 war für den Beat Club ein Jahr der Veränderungen. Das ging schon zu Beginn des Jahres los mit dem neu gebauten Fernsehstudio in der Hans-Bredow-Straße. Das war allerdings für die Januar-Sendung nicht rechtzeitig fertig geworden und deshalb kam diese Sendung aus Hamburg. Und zwar aus der Hamburger Festhalle Planten und Blumen. Dort fand nämlich eine Benefizveranstaltung statt der Deutschen Angestelltengewerkschaft zugunsten von Hamburger Kinderheimen. Und wer stand da nicht alles auf der Bühne? Die Animals mit Eric Burdon, die Who, Lee Curtis und seine Allstars und auch die Lords und die Rattles. Ja, diese beiden beliebtesten deutschen Beatbands, die sah man selten an einem Abend gemeinsam. Ihnen wurde ja in den Medien immer so eine Feindschaft nachgesagt, eine Rivalität. Das war gar nicht so. Sie waren natürlich Konkurrenten, aber ansonsten sind sie immer sehr freundschaftlich miteinander umgegangen und das bis heute. Dennoch eine wirkliche Rarität, die Lords und die Rattles zusammen. Und da kann man natürlich denken, in Hamburg, da sind die Rattles ganz klar die Lokalmatadoren gewesen. Aber hört mal hin, wie das Publikum reagiert bei den Ansagen von Uschi.
2: Und als nächstes seht ihr die Lords. In alten preußischen Gardeuniformen. Und als erstes spielen sie Late Last Sunday Evening.

0: So eindeutig war das also nicht. Die Gunst des Publikums, die war gleichmäßig verteilt auf die Lords und auf die Rattles, sogar in Hamburg. Ja, die beiden Bands, die waren nun mal die beliebtesten und die waren auch die erfolgreichsten deutschen Beatbands in den 60er Jahren. Es gab Veränderungen bei den Rattles, denn Achim Reichel, der Sänger, der hatte ja die Band verlassen, um seinen Wehrdienst bei der Bundeswehr anzutreten. Und der neue Sänger, das war Frank Dostal und er wurde in diesem Beatclub Ausgabe 16 erstmalig vorgestellt. Und es gab auch weitere Veränderungen im Beatclub, aber zuvor möchte ich euch noch meine Gäste vorstellen. Ich habe heute zwei Gäste in dieser Sendung. Zum einen die Uschi Nerke, die habt ihr bereits gehört. Und den zweiten Gast, den stellt euch jetzt Uschi vor.
1: So, und jetzt möchte ich euch den zweiten Gast vorstellen. Er ist sicherlich den eifrigen Zuhörern von Radio Caroline sehr bekannt. Es ist nämlich der Chief DJ Dave Lee Travis.
2: Thanks very much indeed, Uschi. May I say it's great to be here in Germany on a show which is actually coming to you live from England. We have got on this show so much groove music, it's not true. So right now, to show our policy, let's get on with the music.

Für den Beatclub 18 im März 67 begab sich die Beatclub-Familie wieder auf Reisen, und zwar nach London, direkt ins Mekka des britischen Rhythm and Blues, in den Marquee Club. Hier hatten einst die Rolling Stones ihre Karriere begonnen. Und diese Live-Atmosphäre in diesem Club und die Bands, die in dieser Sendung aufgetreten sind, die machten diese Ausgabe des Beatclubs zu einer der spektakulärsten. Wer war dabei? Gino Washington and the Wham Jam Band, Cliff Bennett and the Rebel Rousers, Smoke mit ihrem Riesenhit My Friend Jack, Jimi Hendrix mit seinem ersten Auftritt im deutschen Fernsehen und die Who mit ihrem aktuellen Hit Happy Jack. Viel wichtiger für den Beatclub war allerdings, dass man dort in London Dave Lee Travis kennenlernte, einen Radio-DJ vom Piratensender Radio Caroline, und er durfte mit moderieren, und das klappte so gut mit Uschi und Dave Lee, dass man ihn dann kurzerhand mit nach Bremen genommen hat, und er blieb dann für 29 weitere Beatclub-Folgen der englisch-deutsche kauderwelschende Co-Moderator an der Seite von Uschi Nerke. Es gab weitere Veränderungen im Beatclub, sehr schöne Veränderungen im Beatclub, nämlich die Go-Go Girls. Ja, damals im Jahre 67, da hatte der Beatclub noch keine durchgehende Erkennungsmelodie, sondern jede Sendung begann mit dem Tanzen der Go-Go Girls. Wobei, mit Tanzen ist das gar nicht so richtig beschrieben, denn das, was die Go-Go Girls da machten, das war ungewöhnlich, das war wild, ekstatisch, sexy und sehr, sehr körperbetont. Also auf alle Fälle ein Hingucker, und die Go-Go Girls, die waren schon bald nicht mehr aus dem Beatclub wegzudenken. Das Rezept war sehr einfach. Zu Beginn der Sendung legte man eine fetzige Soul-Platte auf, so wie Cool Jerk von den Capitals, und dann legten die Mädels los.

Bruder von den Capitals. Und jetzt geht es weiter mit einer Platte, die eigentlich nur als Jux gedacht war. Whistling Jack Smith und I Was Casables Batman.

0: Garbo.
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0: Ein Song von Jimmy Cliff mit zwei Titeln. Im Original hieß der Song Give and Take, aber in Deutschland, da kam er als Give a Little, Take a Little in den Handel. So steht es jedenfalls zu lesen auf dem Cover der Fontana-Single. Die Kings waren auf dem Höhepunkt ihrer Karriere mit ihren Hits Dedicated Follower of Fashion und Sunny Afternoon im Jahre 66. Und dann im Januar 67 schafften sie eine Nummer 1 bei uns in Deutschland mit Dandy. Und daraufhin wurden sie mit ihrer Nachfolgesingle Mr. Pleasant in den Beat Club eingeladen. Und darüber konnte ich mich vor einigen Jahren mal mit Mick Avery unterhalten, dem Schlagzeuger der Kings. Und er erinnerte sich, dass die Band völlig verdattert war, als sie nach Bremen kam und als es dann hieß, sie sollen bitteschön live auftreten. Das waren sie vom englischen Fernsehen überhaupt nicht gewöhnt, denn die großen englischen Musikshows wie Top of the Pops oder Ready Steady Go, die wurden mit Vollplayback produziert, aber nicht der Beat Club. Dort traten die Bands damals live auf. Ja, was tun? Denn Mr. Pleasant, das ging nicht live. Da gab es noch zusätzliche Instrumente und deshalb gestattete Mike Leckebusch zähneknirschend einen Auftritt im Vollplayback. Ja, und damit das Ganze nicht so auffiel, setzten sie dann ihren Manager ans Keyboard und Dave Lee Travis hüpfte mit einer Trompete über die Bühne. Und die Band hatte mächtig Mühe, dabei ernst zu bleiben.
1: Ich bin going to put it on. Get away, go on, go away. Yes, because I'm going to play the trombone, yeah? Trombone? She, yeah? Well, I'm going over there now, because we have got the Kinks over there. Yes. Here it is, everybody, the end. The Kinks and a beautiful number. It's a thing entitled Mr. Pleasant.

Wir haben schon wieder Halbzeit und wir sind mittendrin im Beat Club mit den schönsten Songs aus dem Jahre 1967 aus den Beat Club Folgen 16 bis 27. Und der Mikrofon ist immer noch Thorsten Schmidt. Und zuletzt hörten wir den Dave Davis, der hatte bei all den vielen Hits der Kings immer noch Zeit für einige Soloaufnahmen und er beklagte den Tod eines Clowns. Die Kings, die waren insgesamt viermal im Beat Club zu Gast, aber da gab es einige Bands, die noch weitaus häufiger den Flieger nach Bremen bestiegen. So zum Beispiel die Small Faces und die hören wir jetzt mit ihrem Here Comes the Nice aus dem Beat Club 21.

Aber er war nicht der Originalinterpret. Das war Pippi Arnold und sie stellte sich mit diesem Song im Beatclub 21 vor und sie durfte noch mehrfach wiederkommen. First Cut is the Deepest war eine Komposition von Cat Stevens und auch der war mehrfach im Beatclub zu Gast. Und da reibt man sich vielleicht verwundert die Augen und fragt sich, Cat Stevens in einer Beat-Sendung? Jawohl, und warum auch nicht? Denn Cat Stevens begann seine Karriere in den 60er Jahren als waschechter Beat-Hippie, aber später erst in den 70ern, als er dann seinen Stil änderte, fand er auch zum internationalen Erfolg. Wir hören Cat Stevens mit einem Song aus dem Beat Club 21, I'm Gonna Get Me a Gun.

In der Gruppe Family Dog spielte in den 60ern ein Musiker Gitarre, der dann später in den 70ern eine wirkliche Weltkarriere einschlagen sollte. Aber damals, da stand er noch schüchtern an der Seite und versteckte sich hinter einem großen Schlapphut. Das war Albert Hammond. Und als er dann in den 70ern mit all seinen großen Hits im Gepäck nach Bremen zurückkam, nämlich in den Musikladen, da begrüßte er Uschi Nerke und den Regisseur Mike Leckebusch sehr freudig und sagte, wie schön ist das, hier mal wieder bei euch in Bremen zu sein. Ja, und die beiden, die schauten sich aber fragend und auch ziemlich ratlos an, so nach dem Motto, wer ist das denn? Sie haben Albert Hammond nicht wiedererkannt. Dabei hätten sie ihn kennen können und auch kennen müssen, denn mit Family Dog war er gleich viermal im Beat Club zu Gast und wir hörten die Gruppe mit Pattern People. Die 25. Deutsche Funkausstellung in Berlin im September 67 markierte einen Meilenstein in der deutschen Fernsehgeschichte, denn das Farbfernsehen wurde eingeführt. Zwar gab es damals bei uns in Deutschland noch nicht viel mehr als ein paar Dutzend Farbfernsehgeräte, aber beim ersten Flug auf den Mond waren ja schließlich auch nur drei Mann dabei. Also der Beat Club 24 war der erste Beat Club in Farbe und keiner hat's gemerkt. Aber dennoch hat sich für den Beat Club die Reise nach Berlin gelohnt, denn zum einen gab es mit 45 Minuten eine wesentlich längere Sendezeit und zum anderen gab es auch wieder sehr interessante Gäste. Aber die Bee Gees, Manfred Mann oder auch die Small Faces waren nicht die Stars dieser Sendung. Es stahl ihnen nämlich ein anderer die Show, der mit einem Kinderchor auf der Bühne stand und eine Teenage-Oper schmetterte. Das war Keith West mit seinem Excerpt from a Teenage Opera. Doch zunächst hören wir die Bee Gees und danach Manfred Mann.

Die Brilliant Production der folgenden Platte wurde von Anfang bis Ende von Mark Words ausgeführt. Das Lied ist ein Ausschnitt aus einer Teenage-Oper. Currently number 9 in the English Hit Parade.

0: das war die letzte Nummer für heute. Es ist vorbei. Ja, wir wollen auf Wiedersehen sagen.
1: Was ist los, Mädchen? Oh, beautiful Deutsch. Thank you very much indeed for watching, everybody. We hope to see you very soon again. We got another great program for you coming very soon. So tune in and turn on!

Da möchte ich mich dann auch ganz rasch von euch verabschieden, aber nicht ohne euch vorher auf die Playliste zur Sendung hingewiesen zu haben. Die gibt es nämlich wie immer im Internet unter www.musikausstudiobremen.de und dort findet ihr dann weitere Informationen über die gespielten Songs in dieser Stunde. Zu guter Letzt möchte ich mich mit einem Song der Beatles verabschieden. Die waren auch im Jahre 67 nicht im Beatclub, die sind überhaupt nie selbst im Beatclub aufgetreten, aber sie haben zu jeder ihrer Singles einen Film geschickt. Und eine Hitsingle der Beatles aus dem Jahre 67, das war Hello Goodbye. Und ich habe euch zu Beginn der Stunde mit Hello begrüßt und deshalb möchte ich mich auch jetzt mit einem Goodbye verabschieden. Mein Name ist Thorsten Schmidt und ich sage wie immer Tschüss und bis bald.

Ja, einen schönen guten Tag, liebe Zuhörer. Der Sommer hat uns in diesem Jahr ja nun leider bisher nicht gerade verwöhnt. Aber zumindest an diesem Wochenende ist der Himmel blau und die Sonne scheint. Und da möchte ich Ihnen sommerlich leichte Kost in Form von Instrumentalaufnahmen anbieten. Den Auftakt eben machten The Fender Benders mit Drag Strip von 1964. Hinter dem Namen The Fender Benders verbirgt sich niemand anders. Instrumentalfans werden das sicherlich herausgehört haben. Der große Meister des Power Chords, Link Wray. Und gleich weiter im Tempo mit den nächsten drei Aufnahmen. Zuerst The Thunderman mit Thunderbeat von 1963 auf dem Kiskey-Label in North Apollo in Pennsylvania. Danach saust der Ghost Train mit den Swongs von etwa 1965 auf Charm Records los. Gefolgt vom Echo Express der Bounty Hunters auf dem Huron-Label von 1961.

So, nun drei Surf-Instrumentalaufnahmen. Zuerst unternehmen Johnny Barraquette and the Vestals einen Long Ride auf dem Surfbrett. Diese Aufnahme erschien im Februar 1964 auf dem kalifornischen Delstar Label. Im Mai 1964 veröffentlichte in Minneapolis das Garrett Label die dritte Single der Trashmen mit der Aufnahme Bad News, einer Interpretation des kalifornischen 1961er Surf-Klassikers Church Key von den Revels, hier aber mit der typischen Reibeisenstimme der Trashmen garniert. Und die dritte Aufnahme stammt wieder aus Kalifornien, Inertia von den Hustlers auf dem Downey Label vom Juni 1964.

zwischen all den Instrumentalaufnahmen jetzt gleich die beiden einzigen Gesangsaufnahmen dieser Sendung. Ain't About to Go Home von Donnie Nix bezieht sich nur textlich auf Kalifornien und das Surfen. Diese Aufnahme entstand 1959 oder 60 im Sun Studio in Memphis in Tennessee und wurde vom Willrod Label veröffentlicht. Donnie Nix wurde dann 1960 als Saxophonist Mitglied der Instrumentalgruppe The Marquise, die 1961 mit Last Night zu großem Erfolg kam. Und in den 60er Jahren betätigte sich Donnie Nix auch sehr erfolgreich als Produzent anderer Interpreten. Die zweite Gesangsaufnahme stammt von dem Quartett The Excels aus McKinney in Texas. Ihre Aufnahme Let's Dance entstand Ende Dezember 1964 in Fort Worth und wurde von einer Discountladenkette namens Gibson herausgebracht. Zwischen den beiden Vokalaufnahmen aber noch ein Instrumentalstück von Anfang 1959 von den Hawks auf dem kalifornischen Delphi-Label, A Little More Wine, My Dear. Diese Aufnahme erschien bei uns auf Heliodor fälschlicherweise unter dem Namen The Carlos Brothers. Vermutlich verbirgt sich hinter dem Namen The Hawks der Gitarrist Jerry Cole aus Wisconsin, der 1961-62 Mitglied der Champs war und von dem 1964 dann auch einige Surf-Instrumentals aus Capitol herauskamen.

und zurück zu den kalifornischen Surf-Instrumentalbands. Auf dem Hardwen-Label in Anaheim erschien 1963 Blue Surf von den Patents. 1963 kam die erste der drei Singles von Dave and the Customs auf Deck Records heraus mit dem Titel Alibaba. Leadgitarrist Dave Stunich spielte dabei genauso gekonnt das Tremolo wie auch Bob Ward mit seinen Renegades bei der Aufnahme Exotic, die im Februar 1963 von GNP Crescendo Records veröffentlicht wurde.

Nach dem Surf-Sound der frühen 60er Jahre nun mal drei Aufnahmen der End-50er Jahre, in denen das Saxophon eine dominierende Rolle einnimmt. Speed Limit der Fünf-Mann-Formation The Twisters erschien Anfang 1958 auf dem texanischen Falco-Label in Dallas. Und ein rührendes Saxophon ist auch von der Dick Devane-Combo zu hören, deren Aufnahme Witchcraft von Cliff Records veröffentlicht wurde. Und Stampede von der Gruppe The Scarlets erschien im Oktober 1959 zunächst auf dem kleinen Prince-Label in Hollywood, bevor es noch im gleichen Monat von Dot Records erneut veröffentlicht wurde. Diese Aufnahme liefert auch ein gutes Beispiel für den frühen Surf-Sound.

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1: Gleich noch drei Aufnahmen, deren Sound die Frühform der kalifornischen Surf-Instrumentalmusik demonstriert, obwohl die drei Aufnahmen nicht aus Kalifornien stammen. Auf dem Cuca-Label aus Sauk City in Wisconsin erschien 1962 707 von dem Quartett The Tornadoes und Blowout von Johnny and the Volumes wurde etwa 1961 vom Volume-Label herausgebracht, vermutlich in New York, wo auch eine andere Single der Gruppe auf Engelton erschien. Schließlich noch Blast Off von den Monterays, das 1963 von Planet Records in Providence, Rhode Island, nördlich von New York, veröffentlicht wurde.

So, nun schon gleich die drei letzten Aufnahmen dieser sommerlichen Instrumentalaufnahmensendung. Nicht identisch mit der gleichnamigen kalifornischen Surfband sind die Starfires, die etwa 1963 den Titel Samson Ailes für das Romco-Label aufnahmen. In Grand Rapids in Michigan entstand 1964 die Aufnahme Curfew von den Scavengers für das Fenton-Label. Und ganz zum Schluss der im Juli 1966 unter mysteriösen Umständen im Alter von nur 23 Jahren in Los Angeles ermordete texanische Gitarrist Bobby Fuller. Im November 1964 erschien Bobby Fullers Instrumental Our Favorite Martian auf dem kalifornischen Donna-Label im typischen Surf-Sound à la Dick Dale. Ja, und damit bis in 4 Wochen am 19. August. Tschüss, Ihr Werner Voss.

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